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1: Jetzt kommt Musik aus Australien mit einer starken Botschaft. G-Flip erzählt in Bad on Fire eine ganz persönliche Geschichte aus der eigenen Vergangenheit. Es geht um die Schulzeit, in der es oft nicht leicht war, einfach so zu sein, wie man wirklich ist. Im Song geht es um Angst, aber auch darum, den Mut zu finden, zu sich selbst zu stehen. Bad on Fire steht dafür, alles rauszulassen und sich nicht mehr zu verstecken.

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1: Bei Isabella Rosa war anscheinend der Farbkasten leer. Wenn sich etwas nach Pastellfarben anfühlt, dann ist es der Anfang von ihrem Lied Hallucination. Passend dazu kommen auch Coverbild und Video verwaschen, aber auch verspielt um die Ecke. Isabel ist eine der spannendsten jungen Stimmen im Alternative Pop im Moment, ist gerade Anfang 20 und kommt aus Maryland in den USA. Mit dem Lied kündigt sie noch ein paar weitere neue Songs an, die sie dann bestimmt auch als Vorband von Madison Beer auf Tour durch Europa spielt. Aber keine Sorge, die Gefühle sind hier nicht verdünnt.

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1: Wenn ihr eine Idee und Bock habt, hört nicht darauf, was andere sagen und macht einfach mal. Das hat uns Malik Harris zu seinem neuen Song mitgegeben. Der Boy aus Bayern hat uns nämlich verraten, dass die Gitarre im Lied Lie to Me einfach nur mit dem Handy aufgezeichnet wurde, nicht mit krasser Studiotechnik. Es hat sich sowohl privat als auch beruflich in letzter Zeit super viel bei ihm verändert. Deswegen möchte Malik mit diesem Lied ein neues Kapitel einläuten, sagt er.
2: Und wenn sich so viele Dinge um einen rum verändern, dann kann es oft sein, dass man sich selbst so ein bisschen verliert dabei. Und genau darum geht es in dem Song. Also sich selbst zu verlieren, aber sich selbst auch wiederzufinden. Und man könnte im ersten Moment meinen, es ist ein Gespräch zwischen zwei Leuten. Aber ich sage euch jetzt mal ein Geheimnis, nur unter uns. Es ist eigentlich ein Gespräch zwischen mir und einer Version meiner selbst.
3: Hey Freunde, was geht? Hier ist Malik Harris und ihr habt jetzt meine neue Single. 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

0: Topic lebt sein bestes DJ-Leben. Gemeinsam mit Superstar Becky G liefert uns Tobias Topic aus der Nähe von Düsseldorf ein Lied, das nach Sommer, Sonne, Strand und Wassermeloneneis klingt. Becky G ist eine amerikanische Sängerin, Tänzerin und Schauspielerin, die schon mit krassen Stars wie Pitbull und Bad Bunny zusammengearbeitet hat. Jetzt durfte auch Tobi mal mit ihr ins Studio und hat abgeliefert. Afro-House-Vibes und Latin-Einflüsse verwandeln bei Sorry Papi jede Hängematte in eine Poolliege und den Apfelbaum in eine Palme.
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1: Gestört aber geil und Katha Rosa kleben ein Pflaster drauf. In ihrem gemeinsamen Song Pflaster geht es um Dinge aus der Kindheit, die lange niemand gesehen oder verstanden hat. Er zeigt, dass es okay ist zu merken, manche Dinge waren nicht in Ordnung. Gleichzeitig macht das Lied Mut, weil es zeigt, dass man sich selbst oder anderen heute Trost und Unterstützung schenken kann. Das Pflaster steht dabei für kleine, liebevolle Gesten, die helfen können, wenn etwas wehgetan hat. Katha Rosa ist eine Popkünstlerin aus Krefeld, die mit ihrer Musik wichtige Themen anspricht, sich für Kinder einsetzt und dafür sogar im Deutschen Bundestag erwähnt wurde.
2: Hey, wir sind's.

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1: Ariana Grande hat ihren persönlichsten Lieblingssong ever veröffentlicht. So beschreibt sie Hate That I Made You Love Me zumindest. Das klingt für mich nach einem gebührenden Comeback, nachdem sie eine Weile in der Wicked-Musical-Welt verschwunden war und jetzt mit einem neuen eigenen Album auf der Matte steht. Petal heißt Album Nummer 8, also Blütenblatt. It's Ariana Grande.

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Ja, ich weiß, dass die letzte Zeit zwischen uns immer nur ein Auf und Ab war. Hier ein Song für dich, den ich mir gerade ausgedacht hab.

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1: Dieser Song hat Tame Impala nun wirklich weltweit bekannt gemacht. Hinter dem Namen steckt Kevin Parker aus Australien, ein echtes Musiktalent. Im Studio spielt er fast alle Instrumente ganz allein ein. Für diesen besonderen Remix von Dracula hat er mit Jenny von Blackpink zusammengearbeitet. Der Song klingt geheimnisvoll und ein bisschen düster. Er erzählt von jemandem, der das Sonnenlicht meidet und sich ganz doll nach Liebe sehnt.

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1: Wir fahren Zug mit Stella Lefty. In ihrem Song ist die US-amerikanische Singer-Songwriterin nämlich auf dem Weg nach Boston. Im echten Leben eher so mit dem ICE an die Spitze unserer ganz persönlichen Charts. Denn wenn wir diesen Sommer eines brauchen, dann sind es ihr entspannter Vibe, ihre rauchige Stimme und die gute Laune Country-Klänge. Boston fühlt sich an wie bei einer langsamen Dampflokfahrt durch Felder und Wälder, den Kopf aus dem Fenster zu stecken und die warme Sommerluft zu schnuppern.

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1: Sie kam, sie sang und sie siegte. Beim Eurovision Song Contest in Wien hat uns Dara aus Bulgarien komplett verzaubert und am Ende völlig verdient haushoch gewonnen. Der Vibe von Darina Jotova erinnert ein bisschen an Nina Chuba. Obwohl sie in ihrer Heimat schon ein richtiger Superstar ist, war sie total überwältigt und unglaublich dankbar für die vielen Stimmen. Einfach super sympathisch. Ihr Song Bangaranga bedeutet so viel wie ein wildes, lautes Durcheinander und steht dafür, mutig seinen eigenen Weg zu gehen, auch wenn andere etwas anderes erwarten.

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1: Was wäre, wenn genau jetzt unsere guten alten Zeiten von morgen sind? Christy Sorandi hat mit Good Old Days einen Song geschrieben, der uns daran erinnert, den Moment richtig zu genießen. Also lachen, tanzen, draußen spielen und alles aufsaugen, was Spaß macht. Die Musik fühlt sich warm an, wie ein Sommertag mit Freundinnen und Freunden und ganz viel guter Laune. Der britische Sänger und Songschreiber liefert uns damit einen perfekten Song für lange Sommerferien voller besonderer Augenblicke, die man nie vergessen will.

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1: Olivia Rodrigo läuft im Schlafanzug im Schloss Versailles rum. Mit dem Lied Drop Dead beendet die Sängerin aus Kalifornien das Warten auf ihr neues Album You Seem Pretty Sad for a Girl So in Love. Passend zum Songtext des Liedes spielt das Musikvideo nachts in dem französischen Schloss. Olivia rennt da nicht nur im Pyjama mit ihrer pinken Gitarre durch die prunkvollen Hallen, die haben ihr sogar ein ganzes Bett hingebaut. Wild.
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1: Nico Santos arbeitet hart an seiner Lebenseinstellung. Ich werde immer 100 Gründe finden, um sauer zu sein, 1000 Gründe, um traurig zu sein, aber so will ich nicht leben. Das singt er im Song Optimist, während Nico gerade privat alle möglichen Nebenmissionen macht und dabei hier und da auch Geräusche für seine Songs einsammelt, hat er uns ein Lied dagelassen, das uns so lange Kraft und Zuversicht geben soll.
2: Der Song für alle, die gerade kämpfen, egal wie schwer es ist, gebt die Hoffnung nicht auf und versucht, das Gute zu sehen. Bleibt optimistisch.
3: Hey, hier ist Nico Santos, mir hat meine neue Single.

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1: Manchmal passiert etwas Peinliches oder Chaotisches, zum Beispiel auf dem Schulhof, und man wünscht sich einfach nur jemanden, der zu einem hält. Genau darum geht es im neuen Song At The Party von Levent Geiger. Um Freundschaft und Zusammenhalt, egal was schief geht. Levent kennt ihr vielleicht noch von Kika Dein Song? Heute macht der Münchner Musik für die ganze Welt. In seinem Lied zeigt er, auch wenn jemand einen Fehler macht, kann man trotzdem füreinander da sein.

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1: Das Leben immer so leben, als hätte es kein Ende. Das nimmt sich Shaboozy vor. Seine Musik katapultiert uns immer direkt in einen imaginären Saloon und gibt uns das Gefühl, länger wach zu sein, als unsere Eltern uns erlauben. Das ist auch in Born to Die nicht anders. Shaboozy ist ein Musiker aus den USA und bekannt dafür, Hip-Hop, Pop und Country zu mixen und daraus richtig tanzbare, gute Laune-Songs zu machen. Deswegen haben wir auch diesmal alle unsere Tanz-Cowboy-Stiefel an.

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1: Entschuldigung, aber findet ihr nicht auch, dass Sias Gesang auf ihrem neuen Song ein bisschen wie Walisch klingt? Das ist natürlich kein Problem, denn wovon Awake Tonight handelt, kann ich euch ja sagen. Es geht darum, wach zu bleiben, weil ein Moment so schön ist und man nicht ins Bett will. Und eigentlich ist es auch fast egal, wovon Sia da singt, denn David Guetta und Afrojack haben so einen Tanzbanger daraus gebastelt, da bleibt uns eh keine Luft zum Mitsingen.
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0: Ein

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1: Hallo, ich bin Anna und ich freue mich, dass ihr dabei seid. Heute geht es hier um einen Mann, der in Ungarn geboren wurde, ein ziemlich bewegtes Leben hatte und, ich denke, das kann ich guten Gewissens sagen, ein recht unruhiger Geist war, also jemand, der es nicht lange an einem Ort ausgehalten hat. Erst so mit Anfang 30 kam er dann so ein bisschen zur Ruhe, wurde sesshafter, aber auch nicht endgültig und das hier aber gleich bei uns um die Ecke in Weimar. Er heißt Franz Liszt, wir werden gleich noch viel mehr über ihn entdecken, zuerst aber zur Einstimmung ein bisschen Musik, die schon dieses sehr verspielte, aber auch Virtuose in sich hat, was ganz typisch für seine Musik ist. Hier ist Gretchen am Spinnrade, komponiert von Franz Liszt und gespielt von Vittorio Forte.

Ihr hört Musik von Franz Liszt. Gretchen am Spinnrade heißt dieses Stück als Einstimmung auf diese Stunde MDR Twins Clara über Franz Liszt. Er wurde am 22. Oktober 1811 in Raiding, Doborjan in Ungarn geboren und schon mit 7 Jahren fing er an, selbst Noten zu schreiben und als er 9 war, trat er erstmals öffentlich auf bei einem Baron namens von Braun. Und bei diesem Auftritt, da hat er dann ein Stück eines anderen Komponisten gespielt. Aber was viel spannender ist, er hat nämlich auch bei seinem ersten öffentlichen Auftritt eine eigene Improvisation gespielt. Und das finde ich schon echt was Besonderes für einen 9-Jährigen. Danach wurde Franz Liszt dann zum Wunderkind, ja, wie man so schön sagt, denn sein Vater Adam Liszt, der erkannte das Talent seines Sohnes und förderte ihn. Also er reiste mit ihm herum, er kümmerte sich um Auftritte, er sorgte dafür, dass Franz in Wien unterrichtet wurde, was damals ganz wichtig war, wenn man es am Klavier zu etwas bringen wollte. Franz und sein Vater reisten auch nach Paris und nach England und der junge Franz wurde überall gelobt. Und dann am 28. August 1827, da passierte dann was ganz Schlimmes, Adam Liszt starb. Das war der erste richtig tiefe Einschnitt in seinem Leben und da setzen wir gleich weiter an. Vorher hören wir noch ein Stück Musik von Franz Liszt, Liebeslied, Widmung, gespielt von Tomoki Sakata.

Um Franz Liszt geht es hier heute bei MDR Twins, Clara, und das Stück eben hieß Liebeslied Widmung. Als Franz 16 Jahre alt war, da starb ja sein Vater. Er war eine ganz wichtige Bezugsperson für ihn gewesen und Franz fiel demnach erstmal in ein ordentliches Loch. Er ging mit seiner Mutter nach Paris und trat 2 Jahre lang nicht als Pianist auf. Er unterrichtete zwar, aber sonst zog er sich ziemlich zurück und las viel. Denn sein Vater, der hatte ihn zwar zum Klaviervirtuosen ausgebildet, aber ansonsten war Franz Liszts Allgemeinbildung so ziemlich auf der Strecke geblieben. Ne? Also Literatur, Physik, Geografie, Chemie, was auch immer man sonst noch so in der Schule lernt und worüber man so ein bisschen Bescheid wissen sollte, da wusste er überhaupt nichts drüber. Und das hat er dann als junger Mann nachgeholt und ist dann ganz viel losgegangen, hat sich Bücher ausgeliehen, hat ganz viel gelesen. Und nach einer Weile ist er dann auch wieder aufgetreten, als er den schlimmen Verlust seines Vaters ein bisschen überwunden hatte. Da hat er dann auch seine erste Liebe kennengelernt, Marie Dagou. Da war er Anfang 20. Ne? Die beiden hatten sehr viel füreinander übrig, aber es war auch nicht so ganz einfach mit dem Franz Liszt. Denn Franz Liszt war nicht der treueste Mann oder Freund. Ne? Das heißt, er hatte hier und da, wenn er unterwegs war, auch immer mal eine Liebhaberin oder eine Affäre, also andere Frauen, die er auch gut fand und mit denen er sich gerne mal traf. Tja, und nun war er ja auch ein erfolgreicher Pianist und er war ein junger Mann und er war attraktiv und er machte auch gern so ein bisschen eine Show, wenn er gespielt hat. Das heißt, die Frauen fanden ihn toll, lagen ihm zu Füßen und feierten ihn auch ganz gerne und fanden ihn natürlich auch schick. Naja, und der Franz, der fand das wahrscheinlich auch ziemlich schick und konnte da manchmal nicht Nein sagen. Und das fand natürlich seine Frau oder seine, es war nicht seine Frau, sondern seine Freundin Marie nicht so lustig. Später lebte Liszt dann unter anderem in Genf, dann in Italien, dann wanderte er durch Europa und hatte außerdem mit Marie 3 Kinder, obwohl sie nicht verheiratet waren. Irgendwann, genauer 1843, da trennten sich dann ihre Wege, denn Marie hatte die Nase voll von Liszt und seinem Wanderleben und seinen anderen Lottereien und Liebschaften, die er so hatte. Und ab 1843, also im gleichen Jahr, da war Liszt 32, da fing er dann an, in Weimar als Hofkapellmeister tätig zu werden. Und das ist so eine Epoche in seinem Leben.

eben, wo er ein bisschen stetiger wurde, wo er also länger und regelmäßiger an einem Ort sein musste und nicht mehr so ein Vagabunden- und Wanderleben führen konnte. Und dort zog er nicht allein hin nach Weimar, sondern er hatte eine neue Liebe, das war Fürstin Jean-Elisabeth Caroline zu Sayn-Wittgenstein. Und die zog mit ihm zusammen dorthin, in die Altenburg. So hieß das Haus, wo sie damals lebten. Das ist so ein bisschen abseits der Innenstadt in Weimar. Das gibt es auch heute noch. Da ist aber heute für die Öffentlichkeit nicht viel zu sehen. Später, als Lister noch älter war, da zog er in die ehemalige Hofgärtnerei, wo er die Sommer verbrachte. Dazu hören wir später noch mehr. Und da in diesem Haus, in der ehemaligen Hofgärtnerei, da ist heute ein Museum, das Listhaus. Und das Tolle ist, da drin ist noch alles original eingerichtet im ersten Stock, so wie es früher war, als Franz dort noch gelehrt hat und auch gelebt hat, gegessen hat, geschlafen hat, sich angezogen hat und so weiter. Und man kann ganz viel von ihm anschauen und man kriegt eine Idee, wie das damals so war, als er gelebt hat. Finde ich immer total spannend, sowas. Und deswegen konnte ich mich auch nicht zurückhalten und bin für euch dahin gefahren. Mehr dazu gibt's gleich. Wir hören erstmal noch eine Musik von Franz Liszt. Der Gnomenreigen in A-Dur, komponiert vom Franz und gespielt von Sviatoslav Richter.

0: Dieses Stück Musik trägt den schönen Namen Gnomenreigen A-Dur und wurde von Franz Liszt komponiert. Um ihn geht's in dieser Stunde hier bei MDR Twins, Clara. Und Liszt war ja recht unruhig, ne? Das heißt, er war viel unterwegs, er reiste viel und er hielt es einfach nicht lange an einem Ort aus. Er hat aber auch trotzdem einen nicht kleinen Teil seines Lebens in Weimar verbracht. Dort war er Hofkapellmeister, hatte dort also am Hofe zu tun, dirigierte dort das Orchester und komponierte auch. Und einige von euch, die waren bestimmt schon mal in Weimar, ne? Dort ist es ja so, dass wirklich hinter jeder Ecke eine Statue steht, eines ganz berühmten Menschen, Goethe, Schiller, Bach, Nietzsche und. Sie sind alle da gewesen, alle waren so wichtig und es gibt so viel geballte Kultur auf einem Haufen in Weimar, dass man überhaupt nicht weiß, wo man anfangen soll. Deshalb war es gut, dass ich ein klares Ziel hatte, sonst wäre ich wahrscheinlich so schnell nicht wiedergekommen. Denn ich bin nach Weimar gefahren ins Franz-Liszt-Haus, wo Liszt gelebt und auch gelehrt hat, um mehr über ihn zu erfahren, aus erster Hand natürlich. Und nachdem ich dann vom Bahnhof, als ich da angekommen war, eine ganze Weile durch die Stadt gelaufen war, dann bin ich durch den Park gelaufen, dann musste ich hier und da ein paar Mal abbiegen und dann stand ich vor dem besagten Haus.
1: Hallo, ich bin jetzt in Weimar. Es regnet in Strömen, aber ich stehe vor dem Liszt-Haus und das hat eine ganz zauberhafte Lage. Das liegt direkt am Park hier in Weimar. Man schaut also auf das Grün und die Bäume. Um das Haus herum sind überall Blumen gepflanzt. Es ist so ockergelb gestrichen. Wein rankt am Haus hoch. Es gibt eine kleine gemütliche Sitzecke hier vor dem Haus. Ich glaube, hier konnte man sich richtig wohlfühlen, aber bevor ich total nass werde, gehe ich jetzt erstmal rein.
2: Hallo.
0: Und dort im Liszt-Haus habe ich mich dann mit Evelyn Liebsch getroffen. Sie ist wissenschaftliche Mitarbeiterin im Goethe- und Schiller-Archiv bei der Klassikstiftung Weimar. Und diese Stiftung, ne, auch wenn das jetzt Goethe und Schiller heißt oder dieses Archiv, das verwaltet auch den handschriftlichen Nachlass von Franz Liszt. Das heißt, alle Schriftstücke von Franz Liszt, die noch da sind, also zum Beispiel Briefe, die er verschickt hat, die er geschrieben hat, die er nicht verschickt hat, Notenblätter, Tagebuchaufzeichnungen, alles, wo er irgendwie was reingeschrieben hat, das wird aufbewahrt dort. Das ist der handschriftliche Nachlass. Und deshalb kennt sich Evelyn bestens aus mit Liszt, mit seinem Leben. Und ich habe mich mit ihr getroffen im Liszt-Haus und das Liszt-Haus erkundet. Und dabei ging es zunächst in den ersten Stock.
1: So, jetzt sind wir also hier im ersten Stock angekommen. Hier sind ganz viele verschachtelte Zimmer, so wirkt es zumindest. Und wir gehen einfach mal in das erste rein. Wow, schick. Oh ja, da sind wir gleich hier wahrscheinlich im wichtigsten Zimmer gelandet. Ja. Ich versuche das mal kurz ein bisschen zu beschreiben. Das Krasse ist vielleicht erstmal die Vorhänge, die hier hängen. Die sind rot, grün und weiß gestreift. Sind das noch die Nein, ne?
2: Nein, aber man hat zweimal schon versucht, sie nachzugestalten. Sie müssen natürlich immer wieder mal ausgewechselt werden. 1887 ist ja dieses Liszt-Museum gegründet worden. Liszt hatte so ähnliche Vorhänge und die sind aber seit einigen Jahren wieder neu, haben so ein gewisses ungarisches Kolorit.
1: Definitiv, aber so ungefähr sah das früher hier dann auch aus, als er hier war.
2: Das ist eigentlich der Salon, sein Arbeits- und Wohnzimmer hier in der ersten Etage in der Hofgärtnerei. Die hat er 1868 bezogen und hier in Weimar, in dieser Etage, hat er meistens die Sommermonate verlebt.
1: Das war ja schon so ein bisschen seine Lebenszeit, in der er eigentlich schon im Vergleich zu seinem ja doch sehr, sagen wir, abwechslungsreichen und auch wilden Lebensstil zum Teil, er schon so ein bisschen zur Ruhe gekommen war, oder?
2: Ja, das kann man so sagen. Er war ja schon älter und war ja früher schon mal in Weimar hier. Das war 1848 bis 61. Da lebte er auf der Altenburg. Das war ein kleines Palais. Ist es heute noch, das ist kein Museum, aber auch dort finden heute noch Konzerte statt. Dort hat er damals gelebt, das war seine erste Weimarer Zeit. Ja, dann ging er nach Rom, wurde ja AB, nahm die niederen Weihen an, war sehr katholisch. Und der Großherzog Karl Alexander, mit dem er sehr befreundet war, schon in der ersten Weimarer Zeit, bat ihn doch zurückzukommen. Er war ja ein berühmter Lehrer auch, Klavierlehrer, und richtete für ihn dieses Haus ein. Das war damals noch, als er kam, die Hofgärtnerei.
0: Und in diesem Raum, da steht ein Klavier an der Wand, aber das Herzstück in diesem Salon, ja, das ist ein dunkelbrauner, glänzender Flügel und genau an dem hat Liszt damals gesessen.
1: Ja, Flügel ist natürlich mega, ne? Also der steht hier ist das Wichtigste im Raum. Fällt auch sofort ins Auge. Dunkelbraun aus glänzendem Holz.
2: Er wird heute noch gespielt, vorher natürlich immer gestimmt.
1: Hast du schon mal an dem Flügel gespielt?
2: Ich habe es auch schon mal versucht, ja.
1: Wie ist das so, wenn man weiß, oh, hier saß Franz Liszt dran?
2: Das ist schon was Besonderes. Man stellt sich dann schon vor, wie der Meister hier selbst gespielt hat oder wie er die berühmten Schüler, die hier auch waren, unterrichtet hat oder wie sie manchmal zu vierhändig hier gespielt haben oder zu noch mehr Händen. Und dafür waren eben die zwei Klaviere gut. Oder wie man bestimmte Stücke, wie ein Klavierkonzert, auf zwei Instrumente verteilen konnte. Auf einem Instrument wurde der Orchesterpart gespielt und auf dem anderen der Solopart. Ja, und ich kann mir vorstellen, das geht natürlich unseren Weimarer Studenten sehr durch den Kopf, wenn sie hier musizieren dürfen.
1: Hier oben über dem Klavier an der Wand hängt ein Porträt von Franz Liszt und er sieht aus, als würde er uns ganz kritisch beobachten, was wir hier eigentlich in seinem Salon zu suchen haben, oder?
2: Das stimmt wirklich. Das hing natürlich damals noch nicht da.
1: Man würde sich auf jeden Fall nicht trauen, sich an seinem Flügel zu verspielen, wenn ich ihn hier so sehe. Dafür könnte ich denken, dass er gleich aus der Wand rauskommt und schimpft irgendwie.
2: Ja, er muss auch sehr kritisch gewesen sein. Also man musste ein gewisses technisches Niveau mitbringen, wenn man hier an den Unterrichtsstunden teilnehmen wollte. Also Technik wollte er nicht erklären. Das musste man mitbringen. Es ging ihm immer mehr um den Gesamteindruck eines Stückes. Wie klingt es? Was will man mit diesem Stück rüberbringen? Wie gestaltet man es? Also wenn einer technisch noch nicht so weit war, ich glaube, dann musste der schnell wieder gehen.
0: Wir machen gleich weiter auf unserer Liszt-Erkundungstour. Vorher aber ein Stück Musik vom Meister. Der Mephisto-Walzer Nummer 1 in A-Dur mit zwei Klavieren, gespielt von Syr und Gyr Pekinel.

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1: Den Mephisto-Walzer Nummer 1 in A-Dur von Franz Liszt. Hört ihr hier bei MDR Twins, Clara, bei uns dreht sich heute alles um Franz Liszt. Er lebte von 1811 bis 1886 und einen großen Teil seiner Zeit verbrachte er in Weimar. Als er bereits ein älterer Herr war, da hat er in der ehemaligen Hofgärtnerei gelebt. Das ist ein schnuckliges Häuschen, herrlich gelegen am Park, und dort befindet sich heute das Liszt-Museum, und dort habe ich zusammen mit Evelyn Liebsch von der Klassik-Stiftung einen Rundgang gemacht und so einiges über Franz Liszt erfahren, das garantiert in keinem Buch steht, denn dort ist nicht nur sein Salon mit Flügel und Schreibtisch noch original eingerichtet, sondern auch sein Schlafzimmer.
2: Oh ja, hier wird er wohl geschlafen haben, wenn er da war.
3: Das kleine Schlafzimmer mit dem Bett. Der Waschstelle mit der Waschschüssel, dem Waschkrug, natürlich gab es ja kein fließend Wasser. Nicht? Man musste sich also das Wasser sicher aus dem Erdgeschoss von den Hofgärtnern holen. Und dann konnte er sich hier waschen. Hier ist der Bettschirm, das heißt so eine Verkleidung vor dem Bett, damit man ihn nicht sehen kann.
2: Falls er mal seine Unterwäsche da hat drauf liegen lassen oder so.
3: Wenn er keine Zeit hatte, Ordnung zu machen. Aber es gab ja Türen, die konnte man ja zumachen. Ja, einen Kleiderschrank und wieder eine kleine Kommode mit einem schönen Spiegel und darunter eine sehr schöne Uhr.
2: Aber es ist ja doch faszinierend, wie klein dieses Bett ist, muss ich sagen.
3: Ja, das denkt man immer. Und er soll auch ziemlich gar nicht so klein gewesen sein. Er wirkt auf den Fotos, ja, aber auch auf den Bildern und so immer recht groß. Das wundert mich auch. Aber naja, vielleicht hat man den großen Leuten noch immer ein paar Zentimeter dazugegeben, wenn sie sie porträtiert haben. Ich weiß es nicht. Aber es sieht, glaube ich, auch nur so aus. Wir haben, glaube ich, jetzt größere Betten, das stimmt.
2: Das ist ein richtiges Holzbett mit so schönen, was es früher immer gab. Wie heißt das denn so?
3: Diese Knaufe hier oben drauf. Ne? Ja, sehr schön verziert eigentlich. Ein sehr schönes Bett, sehr schönes Holz. Ne? Vielleicht Kiefer, ich weiß es nicht.
2: Hält wahrscheinlich auch noch 500 Jahre,
3: ja,
2: wenn man...
3: Ja, genau.
2: Jetzt gehen wir noch mal ins nächste Zimmer. Hier hat er bestimmt gegessen, ne? Hier steht ein runder Esstisch in der Mitte mit schicken, verschnörkelten Holzstühlen. Hier liegt sowas, das sieht so aus wie ein Lorbeerkranz, den Cäsar immer aufhat im Asterix und Obelix.
3: Ganz genau, so sieht er aus. Und etwas vergilbte Ungarnschleifen, das war mal grün, weiß, rot, ne? Also ein ungarischer Lorbeerkranz, einen hat man ihm sicher irgendwo überreicht. Und diese Lorbeerblätter, die sind dann so metallisch, ne? So kann man das eben als Ehrengeschenk überreichen. Daneben sind Taktstücke.
2: Stimmt, er hat ja auch dirigiert, ne?
3: Ja, er war Hofkapellmeister in der ersten Weimarer Zeit, Hofkapellmeister, und hat ganz viel dirigiert. Also wie gesagt, erst war ja seine Klaviervirtuosenzeit, er reiste durch ganz Europa. Und als er hierher kam mit seiner Lebensgefährtin Caroline von Sayn-Wittgenstein, hier hat er sich sozusagen niedergesetzt, hier hat er komponiert, hier hat er alles das, was er auf seinen Virtuosenreisen nicht fertig hat komponieren können, in die letzte Fassung gebracht, hat ganz viel gedruckt, drucken lassen und seine vielen Werke. Ja, und er hat als Hofkapellmeister richtig zu tun gehabt, er musste Werke einstudieren, er musste sie aufführen. Ja, und das, was ihn eben interessierte, war die damals zeitgenössische Musik. Das heißt, er hat Werke von Richard Wagner vor allem hier erst aufgeführt. Und er hat Werke von Robert Schumann, von Hector Berlioz. Kein Mensch kannte diese neuen Komponisten damals. Nicht immer zur Freude des Publikums, die gern ihre seichten Operetten und Opern hören wollten. Das hat er gemacht. Und und hat da eigentlich wirklich Großes geleistet.
2: War er schon für seine Zeit also ein Avantgardist sozusagen, ja?
3: Das kann man so sagen, ja. Er hat vieles neu entwickelt und vor allem durch die Förderung der vielen jungen Musiker, die eigentlich hier, ja, von hier aus in die Konzertsäle der Welt kamen.
2: Hier liegen auch so ganz toll verzierte Pfeifenköpfe. War er denn Raucher selber?
3: Ja, aber wie verrückt. Also er hat ständig geraucht, ganz, ganz schlimm.
1: Und Franz Liszt, der war zu seiner Zeit auch schon ein richtiger Star. Wenn er da war, dann war was los. Mehr dazu gleich, jetzt erstmal ein Stück Musik von ihm, diesmal auf einer Orgel gespielt, Ave Maria d'Arcadelt.

0: Ich finde ja, so eine Orgel hat etwas sehr Ehrfürchtiges, aber auch eine Riesenfülle und Wärme. Ich höre das immer mal sehr gern. Das hier ist Ave Maria da Cadelt, komponiert von Franz Liszt. Um ihn geht es heute hier bei MDR Twins, Clara. Und wir haben schon so einiges gehört. Ich war in Weimar im Franz Liszt Haus und ich könnte euch jetzt noch den ganzen Abend davon erzählen. Aber so viel Zeit haben wir gar nicht. Aber ein paar Sachen, die ich dort rausgefunden habe, die muss ich euch noch sagen. Zum Beispiel wollte ich wissen, wie das war, wenn Liszt in der Sommerzeit in Weimar war. Mehr dazu hat mir Evelyn Liebsch von der Klassikstiftung in Weimar erzählt.
1: Also wenn Liszt hier war, war hier was los. In der Zeit, als er hier in diesem Haus lebte, es war ziemlich laut hier, es wurde musiziert, es wurde rumkrakeelt, man hat hier draußen rumgelungert, sage ich jetzt mal. Ne? Das hat bestimmt vielen überhaupt nicht so gefallen. Ja, und er hatte natürlich seinen Freundeskreis und das war das herzogliche Haus.
0: Zudem hatte Franz Liszt zu Lebzeiten auch viele Liebhaberinnen, das habe ich ja schon so ein paar Mal angedeutet. Die Frauen waren ihm nicht abgeneigt und zwei längere Beziehungen, die hatte er auch. Verheiratet war er aber wohl nie. Trotzdem war er kein schlechter Typ. Also, ne, man hört ja immer mal so von berühmten Künstlern, die zwar tolle Musik komponiert haben, aber menschlich ziemlich schwierig waren. Und zu denen gehörte Franz Liszt aber nicht.
1: Das hängt vielleicht auch mit seinem wirklich tiefen, ehrlichen christlichen Glauben zusammen. Er hat sich immer für andere eingesetzt und wenn es zu helfen galt, da war er da und er hätte nie lange gestritten.
2: Das ist ja total interessant, weil er war ja auch, also Franz Liszt, schon ja auch ein Lebemann, auch ein Exzentriker, der gerne auch mal ordentlich Geld ausgegeben hat, der Frauen liebte, der da auch nicht auf die Treue so geguckt hat. Also diese Seite hatte er ja auch. Aber auf der anderen Seite war er auch, wie du schon sagst, jemand, der auch verzeihen konnte, der geholfen hat.
1: Ja, ja, auf alle Fälle. Er hat ja unzählige Wohltätigkeitskonzerte in seiner Virtuosenzeit gespielt. Also als er hörte, dass in Ungarn, seinem Heimatland, da eine Überschwemmung der Donau war, da hat er sofort Konzerte gegeben, das Geld hingeschickt und er war sehr, sehr uneigennützig, das muss man sagen. Aber wie du richtig sagst, er wusste dann auch zu leben, er hatte auch die Mittel, die Fürstin, seine Lebensgefährtin, war sehr reich, sie hat ihn finanziell sehr unterstützt.
0: Und als wir dann am Ende des Rundgangs durch das Listhaus waren, in dem übrigens noch viel mehr zu entdecken ist, das war jetzt nur ein kleiner Ausschnitt, da hat mir Evelyn noch etwas gezeigt, das habe ich noch nie gesehen und das liegt dort sonst auch nicht. Also das hat sie extra mitgebracht, extra für uns und für euch. Ihr habt doch bestimmt alle so ein Freundschaftsbuch, oder? Wo sich eure Freunde eintragen, so mit Lieblingsessen und so, ne? Alles, was man so wissen sollte übereinander. Früher, da gab es so eine Freundschaftsbücher noch nicht, also als ich noch klein war, da hieß sowas Poesiealbum und das waren Hefte, die hatten leere Seiten und da hat man dieses Heft seinen Freunden gegeben mit nach Hause und da musste man dann so einen Spruch reinschreiben, so eine Lebensweisheit, die man dem anderen mitgeben wollte. Zum Beispiel, sei wie das Veilchen im Moose, bescheiden und fein und nicht wie die stolze Rose, die immer bewundert will sein oder richte nie den Wert des Menschen, schon nach einer Stunde, oben sind bewegte Wellen, doch die Perle liegt im Grunde, ne, so eine Sprüche. Und der Franz, der hatte auch so ein Buch, nur, dass seine Freunde da keine Sprüche reingeschrieben haben, sondern immer, wenn andere berühmte Komponisten bei ihm zu Besuch waren, dann hat er ihnen das gegeben und dann haben sie da mal schnell was reinkomponiert. Und Evelyn und ich, die waren vollkommen begeistert. Ich meine, stellt euch das vor, ja, Richard Wagner kommt zu euch nach Hause, das ist ja eh schon alles aufregend genug. Oder irgendein anderer Künstler, den ihr total cool findet, Contra K, Mark Forster, Alice Merton, wer auch immer, schnappt sich dieses Buch und schreibt da eben mal so Noten rein, so ein kleines Lied, nur für euch, ganz alleine.
2: Hier, langsam steht ja, da und Wotan, das hat Richard Wagner da reingeschrieben,
1: ja,
2: das ist doch der Oberhammer.
1: Genau, und er verabschiedet sich hier in diesem lyrischen Duett Wotan an Brunhilde, der augenleuchtendes Paar.
2: Das ist ja, also was kann man gar nicht mehr, kann man gar nicht in Geld schätzen, oder was sowas wert ist.
1: Das ist sehr, sehr wertvoll.
0: In diesem Buch sind noch ganz viele andere Mini-Kompositionen von Liszt Zeitgenossen drin und deshalb darf man es auch nur mit Samthandschuhen anfassen, das meine ich ernst. Und es ist, wenn es nicht gerade, wenn Evelyn es nicht gerade mitbringt, damit man mal reingucken darf, ganz sicher eingeschlossen. Und damit würde ich sagen, schließen wir auch heute die große Kiste voller Franz Liszt. Ich könnte noch so viel erzählen, aber unsere Zeit ist um. Einen Ausflug ins Weimarer Listhaus kann ich euch aber nur empfehlen. Und was bleibt noch zu sagen über den großen Franz? Er starb am 31. Juli 1886 in Bayreuth. Er wollte eigentlich den dortigen Festspielen beiwohnen, denn er war ja immer ein großer Wagner-Freund gewesen und Wagner hat ja dort in Bayreuth sein Festspielhaus gebaut. Aber schon auf der Reise dorthin ging es Liszt sehr schlecht und er erlag dann einer Lungenentzündung. Da war er 74 Jahre alt. Er hat mehr als 1300 Werke hinterlassen und ich konnte viele Stationen in seinem Leben in dieser Stunde gar nicht genau schildern, weil es so viele waren. Dafür hatten wir den Ausflug nach Weimar, den ich sehr spannend fand, um ein Gefühl für diesen Komponisten zu bekommen. Und für mich ist er einer der sympathischsten, die ich bisher so kennenlernen durfte. Er hatte eine große Schaffenskraft und liebte auch den Rausch, also den Applaus oder einen Abend mit gutem Essen, mit hübschen Frauen, mit Alkohol, mit Pfeifen, auch den Unterricht, die Zeit mit seinen Studenten, also Geselligkeit, ne, das Schöne am Leben, das alles liebte er, aber er hatte auch ein gutes Herz und war nicht so größenwahnsinnig und ichbezogen wie einige seiner Kollegen. Ich glaube, er hat das alles ganz gut gemacht und ich habe ein Foto gesehen, da war er schon ein sehr alter Mann, aber er sieht doch irgendwie zufrieden aus und noch sehr wach und ich hoffe, ich konnte euer Interesse ein bisschen an ihm wecken. Zum Abschluss noch ein ganz berühmtes Stück von ihm, das wird oft gespielt und ist sehr beliebt. La Campanella Etude in Gismoll. Da geht es richtig ab auf den Tasten, das werdet ihr gleich hören. Es spielt Besot Abduraimov und damit sage ich Tschüss. Ich bin Anna, bis zum nächsten Mal.

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1: Eli Oaks und Lavinia sind BFFs. Eli Oaks ist ein

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1: Wenn Kygo in den Himmel kommt, erwartet ihn da eine riesige glitzernde Palme in Disco-Kugel-Optik. Das verrät uns das Coverbild seines neuen Songs Heaven on Your Mind. Gesungen wird der von Dan Timinski aus Amerika, dessen Stimme schon viele von älteren Dance-Hits kennen. Wenn du dich mal verloren fühlst, bin ich da und zeig dir den Weg, singt er. Und damit die Disco-Palme auch Sinn macht, gibt's dazu natürlich die typischen fluffigen Sommerbeats von Kygo.
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1: Nach ihren bisherigen eher ruhigen Songs zeigt Anaïs jetzt eine neue Seite. Ihr neuer Song klingt nach Sommerferien, guter Laune und dem Gefühl, einfach das zu machen, worauf man Lust hat. In Ciao Baby singt sie von spannenden Tagen, spontanen Ideen und davon, sich nicht ständig Gedanken darüber zu machen, was passieren könnte. Ein echter gute Laune Soundtrack zum Mitsingen, Tanzen und lauter drehen.

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1: Slater will tanzen. Slater kommt aus den USA und ist bekannt für ihren auffälligen Look mit viel Glitzer, langen blonden Haaren und coolen Augen.

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1: Sie haben den Begriff Metal in der Musik geprägt wie keine Band sonst. Metallica aus San Francisco, USA. Klar gab es vor und nach ihnen andere Bands, die harte Musik machen. Aber Metallica schafften es, dass genau ihr Sound zum Aushängeschild für den Begriff Heavy Metal wurde. Die Band besteht heute aus Sänger und Gitarrist James Hetfield, Solo-Gitarrist Kirk Hammett, Schlagzeuger Lars Ulrich und Bassist Rob Trujillo. Master of Puppets, Meister der Marionetten, heißt dieser frühe Song der Band, veröffentlicht im Jahr 1986. Hier hört ihr gut, was den Sound von Metallica ausmacht. Hart gespielte E-Gitarren, dazu ein donnerndes Schlagzeug und eine Bassgitarre im Hintergrund. Bei der Musik von Metallica fehlten und fehlen bis heute Elemente wie Keyboards, Computer oder klassische andere Instrumente. Die Band nutzt auch einfache Strukturen und Akkorde für ihre Songs, schaffen eben aber dadurch ihren besonderen Sound.

0: In den Texten von Metallica geht's oft um ernste Themen. In Master of Puppets zum Beispiel singt die Band von Marionetten an Schnüren, die keinen eigenen Willen mehr haben, und vergleichen das mit den Menschen. Viele von ihnen leben einfach ohne nachzudenken, willenlos, gesteuert von Regeln und Zwängen, so die Band. Viele Lieder von Metallica handeln auch von Wut über einen langweiligen Alltag, von Krieg und davon, dass Menschen oft gewalttätig zueinander sind, das aber auf keinen Fall eine Lösung sein sollte. Trotz ihrer ernsten Lieder sind die Bandmitglieder von Metallica eigentlich ganz lustige Typen geblieben. Sänger James Hetfield, der auch viele Texte schreibt, hat mal in einem Interview erzählt, dass er immer, wenn er in einem Baumarkt ist, vor Aufregung pupsen muss.
1: My poop thing is,
2: ja, ich habe in Baumärkten ein Pupsproblem. Keine Ahnung, vielleicht liegt es in dem ganzen aufregenden Werkzeug, das es da zu bestaunen gibt. Meine Familie macht sich jedenfalls immer lustig über mich, wenn wir in einen Baumarkt gehen.
0: Metallica begeistern ihre Fans jetzt schon 40 Jahre. Und obwohl es in der Bandgeschichte natürlich mal Höhen und Tiefen gab, treten die vier Mitglieder weiterhin zusammen auf.
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1: Nina Caroline lässt sich inspirieren. Over Again ist entstanden, nachdem die Berliner Sängerin mit ihren Freundinnen über Dates gesprochen hat. Und viele waren dabei ziemlich enttäuscht. Es geht darum, dass man sich oft zu viele Hoffnungen macht und dann doch merkt, war wohl nichts. Trotzdem ist ein richtig chilliges Lied draus geworden zum Träumen, Entspannen und Sommertage genießen.
0: Nina Caroline, Over Again. 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
1: Bei Young Pep werden gerade alle Träume wahr. Der Leipziger Rapper ist schon seit Jahren Fan von Kid Capri aus Bremen und hat seine Musik oft gehört. Jetzt haben sie einfach einen gemeinsamen Song. Wie es dazu gekommen ist, erzählt Young Pep in Ganz oben. Kid Capri spricht darüber, dass es in der Musik manchmal sehr schnell geht und viel Druck entstehen kann. Und dass nicht immer alles echt wirkt.

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1: Lea zeigt mit Chemie eine neue, frechere Seite von sich, aber es geht trotzdem voll ums Gefühl. Im Song geht es um eine Person, die man einfach nicht vergessen kann, auch wenn man weiß, dass es schwierig wird. Man schreibt Nachrichten, die man vielleicht lieber nicht schicken sollte und erlebt Momente, die einen total durcheinander bringen. Der Sound ist cooler Pop, locker und richtig nah dran am echten

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1: Pures Gold halte ich in meinen Händen.
2: Das ist Schlager.
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2: Und das.
4: Atemlos durch die Nacht. Spür, was Leben mit uns macht.
2: Ein einfacher Refrain, den sofort jeder mitsingen kann, eine meist fröhliche Melodie und ein schöner Mensch, der den Song dann noch auf der Bühne singt. Das sind die wichtigsten Zutaten für echten Schlager.
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2: Helene Fischer ist so ein schöner Mensch, der Schlager singt. Ihr habt sie bestimmt schon mal im Fernsehen gesehen. Mittlerweile begeistern ihre Konzerte Millionen Menschen. Sie ist gleichzeitig Tänzerin, Akrobatin und Entertainerin. Mit Schlager ist Helene Fischer bekannt geworden, aber die Musik ist bei ihr längst nicht mehr nur das Wichtigste. Doch mal zurück zum Schlager. Wichtig für Schlager war schon immer, dass ihn viele Menschen kennen und hören. Denn so eine Regel des Schlagers: Wenn viele Menschen etwas gemeinsam gut finden und einfach mitsingen können, entstehen gute Gefühle und viel Musik wird verkauft. Die Konzerte der Schlagerstars sind voll. Davon profitierten Künstler wie Wolfgang Petri, die Flippers, Marianne Rosenberg und zahlreiche Künstlerinnen und Künstler, die die Musikindustrie vermarktete. Denn Schlager bringt auch immer gutes Geld ein. Schlager kann zum Partymachen anregen, aber das Thema Herzschmerz und Liebe sind auch immer wichtig, wie bei Michelle. Woran liegt es aber, dass viele Schlagersänger und Sängerinnen nur auf Deutsch singen? Das erklärt Vincent Groß, 22 Jahre alt und damit für die Schlagerwelt sehr jung. Früher war er YouTuber, jetzt Schlagerstar oder zumindest auf dem Weg dahin.
6: Also ich habe ja eigentlich auf YouTube angefangen mit englischen Coverversionen. Ich habe dann aber mal gemerkt, als ich doch einen deutschen Song probiert habe, dass wenn ich auf Deutsch singe, ist mir das viel näher, ehrlich gesagt.
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1: Gracie Abrams macht gute Laune mit tiefgründigen Themen in Look at My Life. In ihrem neuen Song singt die Amerikanerin darüber, wie wichtig es ist, auf sich selbst zu achten, wenn einem alles ein bisschen zu viel wird. Gracie zeigt damit, dass auch berühmte Menschen mal schwierige Phasen haben können. Und genau das macht ihre Songs für viele so besonders. Sie wirken ehrlich und erzählen Geschichten aus dem echten Leben. Den Song findet ihr auch auf ihrem neuen Album Daughter from Hell.

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1: Max und Nikolas sind gekommen, um zu bleiben und uns mit richtig guter, chilliger Musik zu versorgen. Neptunica heißt das Duo und ist in der Electronic Dance Music Szene schon richtig bekannt. Seit 10 Jahren machen die Jungs Musik mit Stars wie Lost Frequencies, Gestört aber geil und Marshmallow. Passend zu ihrem Namen und ihrer Heimat Hamburg zeigt das Logo von Neptunica ein großes N in einem Anker. Das Lied What If beschäftigt sich mit den Was-wäre-wenn-Fragen, die wir uns manchmal stellen. Und eine ist dabei ganz präsent. Was wäre, wenn wir es einfach ausprobieren und herausfinden?

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1: Aus einer neuen Freundschaft ist auch neue Musik entstanden bei Gentleman und Michael Patrick Kelly. Die zwei haben sich bei Sing Mein Song kennengelernt und sind richtig gute Freunde geworden. Ihren Song Wildfire haben sie zusammen im Studio auf Mallorca geschrieben. Gentleman hat erzählt, dass er nach einer kreativen Pause endlich wieder neue Ideen hatte. Und der Song ist jetzt auf seinem neuen Album Gratitude mit dabei.

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1: Es gibt Tage, da möchte man sich am liebsten drinnen verstecken und dann wieder Tage, an denen man einfach raus will, um das Leben zu genießen. Für genau solche Momente haben wir jetzt Another Drink von Marshmello und der Sängerin Kelsea Ballerini. Hier treffen fröhliche Dancebeats auf Country-Musik aus den USA. Klingt erstmal ungewöhnlich, passt aber richtig gut zusammen. Kelsea Ballerini ist schon ein großer Star in der Country-Pop-Welt und sorgt mit ihrer Stimme für echtes Sommerfeeling. Also schnappt euch euer Lieblingsgetränk und lehnt euch

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1: Wow, Teddy Swims rennt gerade richtig durchs Leben. Seitdem er vor knapp einem Jahr diese riesige Complete Edition seines Albums I've Tried Everything But Therapy mit insgesamt 32 Songs, also über 1,5 Stunden Musik rausgebracht hat, war es ja eher ruhig um den amerikanischen Sänger. Aber dann kam sein absoluter Ohrwurm Mr. Know-It-All im April und jetzt will er die Songs natürlich mit uns feiern. Deshalb geht's auf Auftritte überall in Europa, gefolgt von der Nordamerika-Tour. Bis Weihnachten ist Teddy also erstmal beschäftigt, aber er lässt uns natürlich nicht ohne frischen Nachschub zurück.
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1: Die nächste Dua Lipa kommt vielleicht aus Österreich und sie heißt Stella Maria. Diese Lady hat mit 10 Jahren schon die Musik für sich entdeckt. Das Singen hat ihr nämlich dabei geholfen, ihre Asthmaerkrankung zu bewältigen.

und ist ganz schnell zu ihrer großen Leidenschaft geworden. Mit mittlerweile 16 schreibt sie Songs über persönliche Erlebnisse und auch mal schwierige Gefühle und Erfahrungen. Trotzdem klingt ihr neuer Song Following You nach Wassereis, nach Tanzeinlagen unter der Disco-Kugel und Freiheit.

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2: Geschlaucht sein. Eventuell könnte der Begriff wirklich etwas mit einem Schlauch zu tun haben. Denn Schlauchen stammt aus der Militärsprache im Ersten Weltkrieg. Wenn der Oberst damals einen Soldaten schlauchte, dann nahm er ihn scharf ran, machte ihn also weich wie einen Schlauch. Oder aber das Wort kommt vom jiddischen Schlacha, das heißt zu Boden werfen. Aber ehrlich gesagt, wenn ich so richtig geschlaucht bin, dann ist es mir vollkommen egal, ob ich zu Boden geworfen oder weich geklopft wurde.
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1: Jemanden über den Tisch ziehen. Es gibt schon recht sonderbare Sportarten. Eine davon ist das sogenannte Fingerhakeln. Dieser Sport kommt aus Bayern. Zwei Spieler sitzen an einem Tisch. Sie haken ihre Zeige- oder Mittelfinger ineinander und versuchen beide den Gegner zu sich über den Tisch zu ziehen. Weniger die Kraft, sondern vielmehr die ausgefeilte Technik kann hier den Ausschlag geben. Naja, und so ist es ja auch bei so manchen Betrügereien, bei denen man über den Tisch gezogen wird. Hihihi.
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1: Bad Moms J geht wieder auf Tour und bringt ihr neues Album Haus im Meer mit. Darauf ist auch ihr Song OMG. In dem Lied rappt sie mit viel Energie darüber, an sich selbst zu glauben und das Leben zu genießen. Die Rapperin zeigt damit, dass man nach einer Pause mit frischem Mut und neuen Ideen richtig durchstarten kann.

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0: Leonie und Marcus and Martinez wollen uns tanzen sehen. Die norwegischen Zwillingsbrüder sind mittlerweile richtig erwachsen geworden und bereit, das Nachtleben auf den Kopf zu stellen. Zusammen mit Leonie träumen sie in ihrem Song Moonlight davon, die ganze Nacht im Mondlicht durchzutanzen. Für das Coverfoto sind sie sogar auf ein Berliner Dach geklettert, mit einem riesigen Mond im Hintergrund. Aber ich sag's euch, die Sonne eignet sich auch ganz hervorragend als Disco-Kugel.
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1: Etwas auf links drehen. Links hat seit jeher keinen guten Ruf. Jemanden linken heißt reinlegen. Mit zwei linken Händen ist man besonders ungeschickt. Und so ist es eben auch, wenn es an die Wäsche geht. Ein Kleidungsstück auf links drehen heißt umkrempeln. Das Innere kommt nach außen. Die weniger ansehnliche Seite mit den Nähten zum Vorschein. Obwohl man bei der extravaganten Mode heutzutage ja nicht immer so einfach sagen kann, welche die linke Seite ist. Naja, im Zweifel hilft das Etikett.
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1: Durch den Kakao ziehen. Wahrscheinlich handelt es sich bei dieser Redewendung um eine Abwandlung von jemanden durch den Dreck ziehen. Mit dem leckeren Heißgetränk hat das also wenig zu tun. Eher mit der farblichen und klanglichen Ähnlichkeit des Kakaos zu Kack. Naja, Sie wissen schon. Populär wurde jemanden durch den Kakao ziehen durch einen Vers von Erich Kästner. Nie dürft ihr so tief sinken von dem Kakao, durch den man euch zieht, auch noch zu trinken. Erich Kästner war nicht nur Kinderbuchautor, sondern widmete sich auch der politischen Satire. Vielleicht werden ja deshalb besonders gern Politiker durch den Kakao gezogen.
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1: Manchmal passiert etwas Peinliches oder Chaotisches, zum Beispiel auf dem Schulhof, und man wünscht sich einfach nur jemanden, der zu einem hält. Genau darum geht es im neuen Song At The Party von Levent Geiger. Um Freundschaft und Zusammenhalt, egal was schief geht. Levent kennt ihr vielleicht noch von Kika Dein Song? Heute macht der Münchner Musik für die ganze Welt. In seinem Lied zeigt er: Auch wenn jemand einen Fehler macht, kann man trotzdem füreinander da sein.

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1: Sahide macht sich zu ihrem Geburtstag einfach selbst ein Geschenk, und zwar einen neuen Song. Der heißt Sweet 16. Der Track hat einen coolen Dance-Pop-Beat, zu dem die Berlinerin locker rappt und jede Menge Party-Vibes versprüht. In Sweet 16 geht's um Geburtstag feiern, Blitzlichter, die ersten großen Freiheiten und das glitzernde Leben wie ein echtes It-Girl.

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1: Wir fahren Zug mit Stella Lefty. In ihrem Song ist die US-amerikanische Singer-Songwriterin nämlich auf dem Weg nach Boston. Im echten Leben eher so mit dem ICE an die Spitze unserer ganz persönlichen Charts. Denn wenn wir diesen Sommer eines brauchen, dann sind es ihr entspannter Vibe, ihre rauchige Stimme und die gute Laune Country-Klänge. Boston fühlt sich an wie bei einer langsamen Dampflokfahrt durch Felder und Wälder, den Kopf aus dem Fenster zu stecken und die warme Sommerluft zu schnuppern.

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1: Es gibt eine neue Stimme aus Großbritannien, die ihr unbedingt kennen solltet. Sie gehört Jack Dean. Geboren und aufgewachsen ist er in der malerischen Grafschaft Somerset im Südwesten Englands und hatte da viel Zeit an seinem Sound zu feilen. Anfangs noch durch Coverversionen und nach mit eigenen Melodie- und Textideen. Mittlerweile macht Jack Vollzeit Musik und das mit Partnerin, Freunden und Familie unter einen Hut zu kriegen, ist nicht immer ganz so easy. Deswegen bittet er seine Liebsten im Song Mercy, ein bisschen Nachsicht mit ihm zu haben.

0: verlieren.
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1: Das Leben immer so leben, als hätte es kein Ende. Das nimmt sich Shaboozy vor. Seine Musik katapultiert uns immer direkt in einen imaginären Saloon und gibt uns das Gefühl, länger wach zu sein, als unsere Eltern uns erlauben. Das ist auch in Born to Die nicht anders. Shaboozy ist ein Musiker aus den USA und bekannt dafür, Hip-Hop, Pop und Country zu mixen und daraus richtig tanzbare, gute Laune-Songs zu machen. Deswegen haben wir auch diesmal alle unsere Tanz-Cowboy-Stiefel an.
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1: Robin Schulz feiert die besseren Zeiten. Zusammen mit der griechisch-amerikanischen Sängerin Barbs hat sich Robin an einen Song über Höhen und Tiefen im Leben gemacht. Es gibt halt immer mal Zeiten, die sind stressig oder man hat Streit, aber umso schöner sind die Zeiten, in denen eigentlich nur noch ein Wassereis in unseren Händen fehlt und dann wäre die Welt perfekt. Und genau die feiern wir mit Better Times und fetten Beats, zu denen wir gemeinsam tanzen können.
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1: Bella Kay ist gerade total gefragt. Die Singer-Songwriterin aus Texas ist erst 20 Jahre alt und schon richtig erfolgreich. Sie hat vor kurzem neue Songs veröffentlicht und darf sogar als Voract bei großen Stars wie Gracie Abrams und Noah Kahan auftreten. Ziemlich cool. In ihrem Song Stop geht es darum, auf sich selbst zu hören, Grenzen zu setzen und auch mal Stopp zu sagen.

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1: Benno feiert in seinem Song das Gefühl von Sommer mit viel Spaß und tollen Erinnerungen. Dabei denkt der Rapper aus Löhne nicht nur an Eisessen oder Ferien, sondern an einen ganz bestimmten Sommer aus der Vergangenheit. In Sommer 2018 geht es um Zeit mit Freundinnen und Freunden und all die schönen Momente zusammen. Solche Tage bleiben oft noch lange im Kopf, weil sie einfach richtig besonders waren. Ein Song, der zeigt, wie wichtig Freundschaft und

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1: Felix Jähn übt Schwedisch zusammen mit seinem neuen Feature-Gast Omar Rudberg. Geboren in Venezuela und aufgewachsen in Schweden, ist Omar aber nicht nur aufstrebender Sänger, sondern auch Schauspieler in der Serie Young Royals. Gemeinsam haben die beiden einen Song gemacht, der perfekt zu warmen Sommerabenden passt. In Siren geht es um jemanden, der einen immer wieder fasziniert. Der Titel erinnert an Sirenen aus alten griechischen Sagen, die Menschen mit ihrem Gesang angelockt haben. Dieses Gefühl bringt Omar mit seiner besonderen Stimme toll rüber.
2: Moin, hier ist Felix Jähn.
3: Was

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1: Hey, hallo ihr Lieben, schön, dass ihr hier dabei seid bei den MDR Pop Tweens. Ich bin Ramon und Pop Tweens, das ist ja die Sendung, in der wir für euch ein bisschen hinter die Kulissen der Popmusikbranche schauen. Hier lernt ihr neue Acts kennen und ihr erfahrt, warum die Musik, die sie machen, so klingt, wie sie klingt. Heute erfahrt ihr unter anderem von den Musikern der Band Only the Poets, welche Musik sie beeinflusst hat und was sie so privat hören. Außerdem lernt ihr den singenden Baggerfahrer aus der Lausitz kennen. Wir stellen euch die Musikerin Kauter vor und erzählen euch, warum sie so ein guter weiblicher Dämon ist. Und natürlich hört ihr ganz viel tolle neue Musik. Los geht's mit Molly und Tyler und ihrem Track Buddy Go. Viel Spaß!

0: Die Band Only the Poets habt ihr gehört mit ihrem Song Sake hier bei den
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0: Only the Poets sind eine britische sogenannte Indie-Pop-Band. Die vier machen seit 2017 zusammen Musik und sind schon eine Menge in der Welt rumgekommen. Eine Sache, die ich ziemlich cool finde, für ihre eigenen Konzerte bieten sie Fans mit geringem oder mit keinem Einkommen Tickets zu vergünstigten Preisen an und verlosen auch kostenfreie Eintrittskarten. Damit engagiert sich die Band, um ihre Musik einem breiten Publikum zugänglich zu machen. Also auch Menschen, die sich die ja immer teurer werdenden Tickets nicht mehr so ohne weiteres leisten können. Und natürlich hören Only the Poets um Frontmann Tommy, Schlagzeuger Marcus, Gitarrist Clem und Bassist Andy auch privat gerne Musik. Welche das ist, das hat mein Kollege Philipp für euch gecheckt und übersetzt. Denn die Jungs sprechen natürlich kein fließendes Deutsch, sondern Englisch.
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1: Was ist euer aktueller Lieblingssong?
3: It's So Easy to Fall in Love by Olivia Dean.
4: Oh, das ist It's So Easy to Fall in Love von der Sängerin Olivia Dean. Mein Gott, ist das großartig. Das ganze Album ist aktuell großartig.
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1: Oh, Every Breath You Take. It's a bit of a...
2: Every Breath You Take von der Band The Police. Ja, das hat mich in der Vergangenheit echt zum Weinen gebracht. Hab aber echt lange nicht mehr zu Musik geweint.
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1: Oh, chill mir.
2: Was bringt mich zum Grinsen? Das ist Lady Hear Me Tonight von Mojo. Klasse Ding. Mein Dad war DJ und hat das immer aufgelegt. Bringt gute Erinnerungen zurück.

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1: Best Song ever.
2: Der beste je geschriebene Song, das ist aber auch eine harte, harte Frage. Puh, also Yesterday von den Beatles ist immer in meinen Top 5, wenn es um die bestgeschriebenen Songs auf der Welt geht.

0: Wenn ihr euch jetzt ein Lied wünschen könntet, welches wäre das?
1: Only the Poets, Sake.
2: Sake von Only the Poets, weil das unser neuer Song ist und weil wir den gerne in eurer Show hören möchten. Haben wir schon gespielt? Dann Man I Need von Olivia Dean.
3: And then Man I Need by Olivia Dean.
1: Love that.
4: Na und wenn sich Only the Poets was wünschen, dann erfüllen wir das natürlich auch. Hier ist Großbritanniens neuer Pop-Superstar Olivia Dean mit ihrem Hit Man I Need bei den MDR Pop-Tweens.

0: Da wurde das Tempo aber ordentlich gedrosselt am Schluss. Die großartige Sigrid aus Norwegen habt ihr gehört mit ihrem Track Hush Baby, Hurry Slowly. Und von Norwegen geht's jetzt zurück hier nach Sachsen-Anhalt.
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0: Und zwar nach Lutherstadt Wittenberg, eine Stadt an der Elbe mit knapp 45.000 Einwohnerinnen und Einwohnern und mit sehr viel Geschichte. Denn hier in Wittenberg hat Martin Luther, deswegen ja auch Lutherstadt, im Jahr 1517 seine 95 Thesen an die Stadtkirche genagelt und damit die Reformation ausgelöst. Aber keine Angst, das wird jetzt hier nicht in Geschichtsunterricht ausarten, denn hier soll es nicht um Luther gehen, sondern um einen jungen Musiker, der im Jahr 2025 ziemlich durch die Decke gegangen ist, vor allem mit seinem Album Arsenalplatz.
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0: Yassin heißt einer der größten deutschen Durchstarter des Jahres 2025. Eigentlich Yassin Awad Allah. Sein Papa stammt aus Ägypten und Yassin hat lange Zeit auch Fußball gespielt beim Verein FC Grün-Weiß Piesteritz. Irgendwann hat Yassin als Jugendlicher dann aber gemerkt, dass Musik sein Ding ist. Mit 17 hat er beim Bundeswettbewerb Jugend musiziert die Höchstpunktzahl von 25 Punkten erreicht, was wirklich nur sehr wenige schaffen. Und 2024 hat Yassin dann seine ersten eigenen Tracks veröffentlicht. Von Anfang an hat er viele Menschen mit seinen sehr emotionalen Songs zwischen Rap und Pop bewegt und berührt. Bei ihm geht es sehr viel um Themen wie Rassismus oder falsche Schönheitsideale oder auch Kindheit und Jugend in einer Kleinstadt. Und weil ihm seine Heimat Lutherstadt Wittenberg immer wichtig war und auch ist, hat Yassin sein erstes Album, das Ende 2025 erschienen ist, nach einem Ort benannt, an dem er den größten Teil seiner Jugend verbracht hat, dem Arsenalplatz.
1: Das war so ein Jugendtreff, oder ist es immer noch, für ganz viele junge Leute, die da halt irgendwie gechillt haben und einfach ihre Nachmittage nach der Schule da verbracht haben irgendwie. Genau, und ich habe halt auch einen wesentlichen Teil meiner Jugend da gechillt.
0: Und ein Song, der mich auf seinem Album Arsenalplatz sehr berührt hat, das ist der Song Wann trennt ihr euch? Darin singt er aus der Perspektive eines Kindes, dessen Eltern sich ganz offensichtlich nicht mehr so gut verstehen. Das Lied geht wirklich unter die Haut und man merkt auch, dass Yassin da eigene Erfahrungen in seiner Familie geschildert hat.
1: Das ist überhaupt kein Schuldvorwurf, so. Es ist das Gegenteil. So. Es ist für mich auch so ein Abschließen mit dem Thema. Ich sage auch immer, wenn ich den live spiele, dass ich will, dass dieser Song als persönlicher Song wahrgenommen wird, weil ich glaube, dass es einfach die richtige Entscheidung war, dass sich meine Mom und mein Dad getrennt haben und das ganz, ganz reif war und viel besser auch für mich war.
0: Und den Song hört ihr jetzt hier auch bei den Pop-Tweens. Das ist Yassin aus Lutherstadt Wittenberg mit Wann trennt ihr euch?
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0: Wiz the MC war das mit At the Party. Geboren ist er in Südafrika. Mit 2 ist er mit seinen Eltern nach Lüneburg in die Nähe von Hamburg gezogen. Und nach seinem Abi im Jahr 2017 ist er dann direkt nach Toronto in Kanada gezogen, um dort Musik zu machen. Ja, und mittlerweile ist Wiz the MC super erfolgreich mit seinem sehr von afrikanischen Beats beeinflussten Sound.
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0: Auch mit dem afrikanischen Kontinent verwurzelt ist die Musikerin, die ich euch jetzt hier ausführlich vorstelle, Kauta, so klingt sie.

0: Kauter kommt aus Bonn in Nordrhein-Westfalen. Ihre Familie stammt aus Marokko. Und ich finde, dass man das ihren Songs und ihrer Musik auch sehr gut anhört. Musikalisch ist sie zum Beispiel sehr von orientalischen Beats beeinflusst. Und auch textlich verarbeitet sie immer wieder die Suche nach so etwas wie einer Heimat. Wobei das für sie gleichzeitig Deutschland, aber auch Marokko ist. Und diese Konflikte, die sich daraus ergeben, die finden sich auch in den Songs ihrer EP, über die ich mich mit Kauter für MDR Pop-Tweens unterhalten habe. Hallo Kauter, schön, dass du da bist.
1: Hi.
0: Du hast ja deine zweite EP, also dein zweites Mini-Album, wenn man es so nennen will, veröffentlicht. Tagebuch heißt das. Das klingt ehrlich und persönlich, denn in ein Tagebuch schreibt man ja wirklich nur sehr intime Dinge. Ist das denn jetzt dein musikalisches Tagebuch?
1: Die EP heißt Tagebuch, weil ich bin für die Entwicklung dieser EP so ein bisschen an die Ursprünge meiner Musikfindung gegangen. Oder so ein bisschen auch an den Ursprung von, warum bin ich überhaupt Musikerin geworden? Warum mache ich überhaupt Musik? Und ich glaube, den größten Anspruch, den ich mir schon seit damals an selber gestellt habe, ist der, dass ich immer ehrlich sein will. Und ich habe angefangen mit Tagebuchbeiträgen, die ich bei TikTok hochgeladen habe. Und es gibt halt keinen ehrlicheren Ort als das Tagebuch. Also ich bin zu keinem Zeitpunkt ehrlicher als nachts um zwei auf meinem Bett in meinem Tagebuch, welches, wenn alles gut läuft, niemand jemals zu lesen oder zu sehen bekommt. Und genau diesen Anspruch habe ich auch in meine Musik. Und ich habe mir gedacht, es wäre doch toll, wenn ich mir selber auch so ein bisschen den Gefallen tue und meine Anfänge wieder so ein bisschen reflektiere und zeige und denen auch die Plattform gebe. Und trotzdem dabei ehrlich bleibe und so roh, wie es nur geht. Deswegen würde ich sagen, das ist die größte Verbindung zwischen meinem Tagebuch, meinem tatsächlichen Tagebuch und meiner Musik. Das ist die, dass beide einfach so ehrlich sind, wie es nur geht.
0: Jetzt machst du ja schon ein bisschen länger Musik. Du veröffentlichst seit 2022 eigene Tracks. Was genau hast du mit deiner Tagebuch-EP anders gemacht als früher?
1: Wenn ich sagen würde, was sich in den letzten 6 Monaten am meisten verändert hat, dann ist es die Angehensweise meiner Musik. Denn ich gehe jetzt mittlerweile nur noch von innen nach außen. Ich fühle etwas und sage das und hoffe darauf, dass viele Leute das nachvollziehen können. Und interessanterweise, durch diese Veränderung, durch das von innen nach außen gehen, habe ich so viel mehr Menschen erreicht, als durch das Außen nach innen gehen. Also weißt du, was ich meine? Ich habe dadurch, dass ich einfach ehrlich war, habe ich so viel mehr Menschen erreichen können und so vielen Menschen aus der Seele sprechen können, die beispielsweise ganz, ganz anders sind als ich, einen ganz anderen Geschmack haben, an einem anderen Ort von Deutschland wohnen, 600, 700 Kilometer entfernt, anderer Kulturkreis, anderes Aussehen, anderes alles eigentlich. Und trotzdem schreiben die mir und sagen, ey, das, was du da sagst, das fühle ich 1:1. Danke für diesen Song. Und ich bin so, boah, krass, ich danke dir, dass es dich erreicht hat. Und ich bin so dankbar dafür. Und ich glaube, das ist so der veränderte Ansatz bei mir.
0: Jetzt wollen wir natürlich auch mal reinhören in deine aktuelle EP Tagebuch, über die wir hier die ganze Zeit reden. Gibt es denn einen Track, der dir besonders viel bedeutet?
1: Ich habe mehrere Favorites. Ich finde Fehlerfrei toll, ich finde Wenn ich du wäre toll und ich finde Hätte hätte halt toll. Hätte hätte hat halt für mich so eine ganz andere Wertung, weil bei dem Song war es mir total egal, wer ihn hört. Weißt du, was ich meine? Also der Song hatte bei mir nicht den Anspruch, dass Leute den relatable finden, sondern dieser Song hatte für mich den Anspruch, dass Leute mich kennenlernen. Und die anderen Songs, da war es mir auch wichtig, dass Leute das auch nachvollziehen können. Aber hier war es irgendwie für mich so eine ganz persönliche, das war so ein wirklich persönlicher, sehr, sehr, sehr, sehr persönlicher Tagebucheintrag.
0: Na, dann hören wir doch mal rein und lernen dich besser kennen. Das ist Kauter mit Hätte, Hätte hier bei den MDR Pop-Tweens.

0: Hätte, hätte. Ohne Fahrradkette, habt ihr gehört, von Kauter, einer Musikerin aus Bonn, die vor kurzem ihre sehr persönliche EP Tagebuch veröffentlicht hat. Und darüber quatschen wir heute hier bei den Pop-Tweens. Kauter, was mir bei dir aufgefallen ist, deine Tour, die du im Jahr 2026 spielst, die führt dich auch nach Leipzig und dein Konzert dort war sehr schnell ausverkauft. Hast du eine Idee, warum du und deine Musik hier im Osten so gut ankommen?
1: Ich war auch ein bisschen verwundert. Und ey, soll ich mal kurz was Lustiges erzählen? Wenn ich mit anderen Künstlern auch spreche, dann sagen die auch oft so zu mir, du checkst manchmal gar nicht, in welchen Städten du wirklich so ein Hot Topic bist und in welchen Städten du es nicht bist. Und für mich war das so, Leipzig ist für mich so sehr weit entfernt, A, und B, das spielt so in meinem Kosmos nicht besonders eine große Rolle, zumal ich da jetzt keine großen Studios habe oder ich arbeite da nicht. Und Leipzig war sehr früh auch schon ausverkauft und ich war so, okay, crazy, was ist denn hier los? Was Leipzig? Und da war ich jetzt letztens im Game State, also in so einem riesen Gaming-Laden hier in Berlin, wo man so, du weißt, was ich meine, wo man die, so tanzt und so Let's Dance und sowas spielt. Und da war ich da mit einer Freundin, wir wollten so ein bisschen Lachkick schieben einfach. Und dann kam so ein Junge mit seiner Freundin und die haben mich nach einem Bild gefragt. Und ich war so, ey, sehr klar, gerne. Und dann meinten die zu mir, übrigens, in Leipzig geht jeder absolut auf dich ab. Und ich war so, woher kommt ihr? Und die so, wir sind aus Leipzig. Ich so, ihr seid gar nicht aus Berlin. Und die so, nein, und bei uns liebt dich jeder.
0: Aber nicht nur in Leipzig hast du viele Fans. Generell ist mir aufgefallen, dass du von Leuten viel dankbares Feedback kriegst, sei es auf TikTok oder bei Instagram. Hast du eine Idee, warum deine Musik Menschen so krass bewegt?
1: Ich denke zu keinem Zeitpunkt, dass das irgendwas von dem, was ich gerade lebe, selbstverständlich sei. Und ich habe schon das Gefühl, dass ein Künstler an einem gewissen Punkt in seinem Leben irgendwie denkt, gut, ein paar Teile dieses Businesses und dieses Jobs sind irgendwie auch Teil des Businesses und Teil dieses Jobs. Ich sehe das überhaupt nicht so. Ich sitze in einem Studio, sitze am Klavier, ich trelle Songs, die ich fühle, die ich geschaffen habe, gemeinsam mit einem Produzenten oder einem Writer. Ich zeige sie der Welt und irgendjemand, irgendeine Marie, die 10 Jahre älter ist als ich, extrem schwere Schicksalsschläge dieses Jahr hatte, ein ganz anderes Leben lebt als ich, schreibt mir und sagt, ey, by the way, hat mir geisteskrank durch meine Krisen geholfen. Und ich bin so, what the hell? Das ist so besonders und so unglaublich unselbstverständlich. Und ich könnte heulen jedes Mal, wenn ich darüber nachdenke oder jedes Mal, wenn ich diese Nachrichten lese, weil ich bin so, ey, ich sitze hier und mache das und das verändert ein Leben an einem ganz anderen Ort. Das ist einfach, ich bin so dankbar. Ich bin so dankbar für diese Kunst. Ich bin so dankbar dafür, dass Musik wirklich verbindet. Weil das ist einfach für mich der größte Beweis dafür, dass das tatsächlich passiert.
0: Neben deiner Musik connectest du aber auch noch auf eine ganz andere Art und Weise mit Menschen. Du hast 2025 zum ersten Mal in einem Hörspiel eine Hauptrolle gesprochen für die ARD. Lemmias Buch der Scharlatane heißt die Mystery-Hörspiel-Serie. Da hast du nicht nur die Musik beigesteuert, sondern du spielst darin eine Genia, also einen weiblichen Dämon. Wie kam es denn zu der Rolle?
1: Ich will mein Leben lang schon Synchro sprechen und ich will schon mein Leben lang irgendwie irgendwas mit Film, Fernsehen, Geschichten, Kreativität. Ich liebe alles daran. Das mache ich ja selber auch bei meinen Sachen, dass ich das immer alles so ein bisschen cinematic aufziehe. Und ich war direkt dabei, vor allen Dingen, weil es eine Geschichte über eine Marokkanerin ist, weil es eine Geschichte über eine Berberin ist. Das ist auch mein Stamm, die Ureinwohner Marokkos. Deswegen ging es mir sehr nah und ich habe mir gedacht, ey, sehr gerne, wenn dann da erst recht. Und dann sind wir nach Frankfurt und dann ging das alles eigentlich relativ rucki-zucki. Ich habe den Song für die produziert und für mich war halt bei dem Song so wichtig, dass ich irgendwie die Geschichte von Lemia und Heysha Khandisha, dass ich die Geschichte von den beiden in dem Song irgendwie aufschnappe, aber gleichzeitig auch meine eigene.
0: Hört da gern mal rein. Findet ihr in der ARD Audiothek Lemias Buch der Scharlatane. Und wir hören jetzt auch Musik aus dem Hörspiel. Das ist jetzt Heimat, der Titeltrack der eben vorgestellten Hörspielserie mit Kauter hier bei den MDR Pop-Tweens. Viel Spaß. 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

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What It Sounds Like habt ihr gehört aus dem K-Pop Demon Hunters Film. Mein persönlicher Favorit übrigens von den vielen tollen Tracks aus dem Animationshit. Zum größten Hit wurde ja der Song hier.

0: Genau, weltweit war Golden Nummer 1. In Deutschland wurde der Song zum offiziellen Sommerhit des Jahres 2025 gekürt, weil man ihm gerade in den Sommermonaten ja wirklich nicht aus dem Weg gehen konnte. Mich persönlich hat das damals schon überrascht, dass der Film und die Musik dazu so erfolgreich wurde. Ich muss aber auch dazu sagen, dass ich den Film am Anfang komplett verpennt habe, weil ich nämlich im Urlaub war, als der Hype im Sommer losging, wie wahrscheinlich viele. Aber dann ab August, da war ja wirklich kein Entkommen mehr. Alle redeten von dem Film und natürlich habe ich ihn mir dann auch mehrmals angesehen und das ist ja das Tolle an dem Film, dass er eigentlich beim zweiten Gucken erst richtig gut wird. Übrigens ein typisches Merkmal für einen sogenannten Kultfilm. Und ein Kultfilm ist K-Pop Demon Hunters auf jeden Fall. EJ, Audrey Nuna und Ray Ami, das sind die drei echten Stimmen hinter der Band Huntrix, die haben in einem Interview übrigens auch gesagt, wie sehr sie sich auf die lang ersehnte Fortsetzung des Films freuen.
1: Yes! Absolutely.
2: Of course. Ja, absolut. Ich finde diese Welt so phänomenal, auch ein Teil davon zu sein und zu sehen, was man daraus noch so machen könnte. Ich weiß schon, was ich von einem Sequel erwarten würde. Ich habe Mac und Christian erzählt, dass es eine Fortsetzung geben muss. Ich wäre sonst ehrlich gesagt sehr traurig. Ja, mir würde es wirklich das Herz brechen, wenn wir kein Sequel machen.
1: I know, I would be heartbroken if there isn't a sequel.
0: Ja, leider wird es wohl bis 2029 dauern, bis die Fortsetzung dann zu sehen sein wird. Das haben Netflix und Sony schon bestätigt, die den Film wieder produzieren. Und warum es so lange dauert? Naja, so richtig gute Animationsfilme, die brauchen einfach viel Zeit und natürlich müssen auch wieder Songs geschrieben werden, die mit den Hits des ersten Teils mithalten können. Gerade habe ich euch ja schon meinen Favoriten aus dem ersten Teil gespielt. Meinen zweitliebsten Song aus dem Film, den hört ihr jetzt. Das ist nämlich das tolle, zu Tränen rührende Duett Free, hört ihr jetzt hier bei den MDR Pop Tweens.
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0: Bosse habt ihr gerade gehört, hier bei den
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0: Aki Bosse heißt er und der gebürtige Braunschweiger ist ein sogenannter Singer-Songwriter, also jemand, der singt und Songs schreibt. Eigene Songs schreibt Bosse auf Deutsch und die erzählen viel übers Leben, über die Liebe und viele kleine Alltagsgeschichten. Mein Kollege Philipp stellt euch jetzt einen Musiker vor, der auch so ein Singer-Songwriter war, aber jemand, der zumindest bei uns in der Tweens-Zone in Mitteldeutschland erst zu sowas wie einer Legende wurde, als er leider schon gestorben war. Gerhard Gundermann war sein Name und Philipp hat sie jetzt die Story von Gundi, dem singenden Baggerfahrer aus der Lausitz.
2: Hoyerswerda in den 70er Jahren. In Hoiwoi hat man sich an das Leben in der DDR, der Deutschen Demokratischen Republik, getrennt von Westdeutschland durch eine stark bewachte Grenze, angepasst. Viele Menschen arbeiten im Braunkohletagebau. Riesige Bagger, größer als ein Haus, graben sich durch die Erdschichten. Die Tage als Baggerführer ganz vorne in der winzigen Kanzel, mit der man den Bagger steuert, sind oft lang und einsam. Gerhard Gundermann arbeitet damals auf genau so einem Bagger. Immer einen frechen Spruch auf Lager und vor allem immer ein Lied parat.
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2: Denn Gundi, wie er von seinen Freunden und Kollegen genannt wird, schreibt Songs und steht nach der Arbeit auf dem Bagger fast immer im Proberaum oder auf der Bühne. Zusammen mit seiner Band, der Seilschaft, schreibt er deutsche Texte. Die Musik klingt aber gar nicht nach dem kleinen ostdeutschen Hoyerswerda, sondern nach der großen, weiten Welt und der großen Bühne. Denn Gundermann will seinen Vorbildern wie dem legendären Sänger und Songwriter Bob Dylan zwar nacheifern, sie aber keinesfalls nachmachen. Er findet mit seiner Akustikgitarre und seinen oft zweideutigen Texten einen eigenen Weg.

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1: Gundi ist anfangs überzeugt von dem Leben in der DDR. Er ist gerne hier, sagt in seinen Songs aber auch, was nicht so gut läuft. Das kommt bei der Regierung nicht gut an. Obwohl er zeitweise sogar für die Regierung der DDR arbeitet und Informationen über seine Freunde und sein Lebensumfeld an diese weitergibt, wird er auch von der Stasi, dem Staatssicherheitsdienst der damaligen DDR, bespitzelt und ausgenutzt. Das wird aber erst viele Jahre später klar.
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1: Gerhard Gundermann, immer auffällig im Aussehen mit seiner dicken Brille, seiner Latzhose und seinen langen blonden Haaren, reist durch die DDR und wird mit seinen ehrlichen Liedern immer beliebter. Seine Band und er haben viele Auftritte und können auch Platten aufnehmen. Damals nicht immer selbstverständlich. Nach der Wiedervereinigung Deutschlands 1989-90, nach der es die DDR nicht mehr gab, konnte Gundermann in Deutschland noch mal bekannter werden. Die Auftritte wurden noch mehr. Trotzdem, den großen internationalen Durchbruch schaffte Gundi nie. Er stirbt 1998 mit nur 43 Jahren an einem Schlaganfall. Er hetzte von der Arbeit im Bagger zum Konzert und zurück, oft mit viel zu wenig Schlaf. Davon erzählte er auch 1996 in einem Radiointerview beim Sender Mephisto 97.6 in Leipzig, kurz vor einem Konzert.
2: Hast du heute auch nochmal arbeiten müssen? Hast du heute schon
3: gemacht? Ja, ich komme von der Frühschicht und fahre dann wieder los zur Frühschicht, ja.
2: Wie, von wann geht denn die Frühschicht los? Von wann bis wann?
3: Na, ich muss um 5 Uhr da umgezogen dastehen.
2: Ah. Also fährst du jetzt noch nachts zurück und
3: ja, zieh mich um und geht dann los.
1: Seine Geschichte wurde in ganz Deutschland nochmal deutlich bekannter, als 2018 ein Kinofilm über ihn und seine Songs und sein Leben rauskam und erfolgreich lief.
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0: mal am Start. Seitdem kennen viel mehr Menschen Gerhard Gundermann und seine Musik und hören auch viele Jahre nach seinem Tod die manchmal nachdenklichen, manchmal fröhlichen, motivierenden und auch traurigen, aber immer ehrlichen Songs.
1: Und der Film, den Philipp da eben erwähnt hat, der könnte auch was für euch sein. Der heißt einfach Gundermann und ist überall auch online ausleih- oder streambar. Gut gemachter Film über einen, der Musik nicht als seinen Job, sondern als sein Leben sah. Und wir hören jetzt einen Song von Gundermann, Alle oder Keiner. Das ist ein Lied über das Gefühl, dass man zusammen mehr erreichen kann und sich, wenn man Probleme hat, mit anderen stärker fühlt.

Den singenden Baggerfahrer Gerhard Gundermann habt ihr gehört hier bei den MDR Pop-Tunes. Und leider ist die Stunde schon wieder rum. Ich hoffe, dass da ein bisschen was dabei war, was euch interessiert hat und dass euch vor allem auch die Musik gefallen hat. Zum Schluss gibt's noch einen meiner aktuellen Lieblingssongs. Der stammt von der britischen Sängerin Macy Peters und das ist ihr Heartbreak-Song You, You, You. Dann macht's gut, bis nächste Woche. Ciao. Hi.

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1: Olivia Rodrigo ist verknallt. Zumindest channelt sie dieses Gefühl in ihrem neuen Lied Stupid Song. Jemanden so richtig toll zu finden und nur noch an diese Person denken zu können. Diese Aufregung sollen wir mit ihr teilen, wenn wir den hören. Olivia hat uns im Interview erzählt, dass der Stupid Song entstand, als sie morgens bei Sonnenaufgang durch New York spaziert ist, weil sie nicht schlafen konnte. Wie cool klingt das bitte?

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1: Nach ihren bisherigen eher ruhigen Songs zeigt Anaïs jetzt eine neue Seite. Ihr neuer Song klingt nach Sommerferien, guter Laune und dem Gefühl, einfach das zu machen, worauf man Lust hat. In Ciao Baby singt sie von spannenden Tagen, spontanen Ideen und davon, sich nicht ständig Gedanken darüber zu machen, was passieren könnte. Ein echter gute Laune Soundtrack zum Mitsingen, Tanzen und lauter drehen.

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1: Wenn Kygo in den Himmel kommt, erwartet ihn da eine riesige glitzernde Palme in Disco-Kugel-Optik. Das verrät uns das Coverbild seines neuen Songs Heaven on Your Mind. Gesungen wird der von Dan Timinski aus Amerika, dessen Stimme schon viele von älteren Dance-Hits kennen. Wenn du dich mal verloren fühlst, bin ich da und zeig dir den Weg, singt er. Und damit die Disco-Palme auch Sinn macht, gibt's dazu natürlich die typischen fluffigen Sommerbeats von Kygo.
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1: Entschuldigung, aber findet ihr nicht auch, dass Sias Gesang auf ihrem neuen Song ein bisschen wie Walisch klingt? Das ist natürlich kein Problem, denn wovon Awake Tonight handelt, kann ich euch ja sagen. Es geht darum, wach zu bleiben, weil ein Moment so schön ist und man nicht ins Bett will. Und eigentlich ist es auch fast egal, wovon Sia da singt, denn David Guetta und Afrojack haben so einen Tanzbanger daraus gebastelt, da bleibt uns eh keine Luft zum Mitsingen.
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1: Nina Caroline lässt sich inspirieren. Over Again ist entstanden, nachdem die Berliner Sängerin mit ihren Freundinnen über Dates gesprochen hat. Und viele waren dabei ziemlich enttäuscht. Es geht darum, dass man sich oft zu viele Hoffnungen macht und dann doch merkt, war wohl nichts. Trotzdem ist ein richtig chilliges Lied draus geworden, zum Träumen, Entspannen und Sommertage genießen.
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1: Die nächste Dua Lipa kommt vielleicht aus Österreich und sie heißt Stella Maria. Diese Lady hat mit 10 Jahren schon die Musik für sich entdeckt. Das Singen hat ihr nämlich dabei geholfen, ihre Asthmaerkrankung zu bewältigen und ist ganz schnell zu ihrer großen Leidenschaft geworden. Mit mittlerweile 16 schreibt sie Songs über persönliche Erlebnisse und auch mal schwierige Gefühle und Erfahrungen. Trotzdem klingt ihr neuer Song Following You nach Wassereis, nach Tanzeinlagen unter der Disco-Kugel und Freiheit.

Jetzt kommt Musik aus Australien mit einer starken Botschaft. G-Flip erzählt in Bad on Fire eine ganz persönliche Geschichte aus der eigenen Vergangenheit. Es geht um die Schulzeit, in der es oft nicht leicht war, einfach so zu sein, wie man wirklich ist. Im Song geht es um Angst, aber auch darum, den Mut zu finden, zu sich selbst zu stehen. Bad on Fire steht dafür, alles rauszulassen und sich nicht mehr zu verstecken.

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1: Slater will tanzen. Slater kommt aus den USA und ist bekannt für ihren auffälligen Look mit viel Glitzer, langen blonden Haaren und coolen Outfits. Ihr Song Dance ist ein echter Gute-Laune-Track, bei dem man am liebsten sofort aufspringen möchte. Sie liebt Popmusik aus den 2000ern und lässt sich davon in ihren Songs inspirieren. Ein bisschen wie ein moderner Throwback.

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1: Bei Young Pep werden gerade alle Träume wahr. Der Leipziger Rapper ist schon seit Jahren Fan von Kid Capri aus Bremen und hat seine Musik oft gehört. Jetzt haben sie einfach einen gemeinsamen Song. Wie es dazu gekommen ist, erzählt Young Pep in Ganz oben. Kid Capri spricht darüber, dass es in der Musik manchmal sehr schnell geht und viel Druck entstehen kann. Und dass nicht immer alles echt wirkt.

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2: Kennt ihr dieses Gefühl, wenn gerade irgendwie alles gleichzeitig passiert? Schule, Hobby, Erwartungen und man sich einfach mal einen Moment wünscht, in dem der Kopf leise wird. Genau dieses Gefühl hat Sero in seinem ersten Song eingefangen. Bevor Sero sich der Musik gewidmet hat, spielte er Basketball in der Oberliga für die Uni Riesen. Jetzt singt der 19-Jährige in Wie man tanzt von der Sehnsucht nach Leichtigkeit und

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1: Lea zeigt mit Chemie eine neue, frechere Seite von sich, aber es geht trotzdem voll ums Gefühl. Im Song geht es um eine Person, die man einfach nicht vergessen kann, auch wenn man weiß, dass es schwierig wird. Man schreibt Nachrichten, die man vielleicht lieber nicht schicken sollte und erlebt Momente, die einen total durcheinander bringen. Der Sound ist cooler Pop, locker und richtig nah dran am echten Leben.

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1: Leonie und Marcus and Martinez wollen uns tanzen sehen. Die norwegischen Zwillingsbrüder sind mittlerweile richtig erwachsen geworden und bereit, das Nachtleben auf den Kopf zu stellen. Zusammen mit Leonie träumen sie in ihrem Song Moonlight davon, die ganze Nacht im Mondlicht durchzutanzen. Für das Coverfoto sind sie sogar auf ein Berliner Dach geklettert, mit einem riesigen Mond im Hintergrund. Aber ich sag's euch, die Sonne eignet sich auch ganz hervorragend als Disco-Kugel.
2: Hey Leute, hier ist Leonie und das ist meine neue Single.
0: Marcus und Martinez, Moonlight, bye-bye.

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1: Manchmal passiert etwas Peinliches oder Chaotisches, zum Beispiel auf dem Schulhof, und man wünscht sich einfach nur jemanden, der zu einem hält. Genau darum geht es im neuen Song At The Party von Levent Geiger. Um Freundschaft und Zusammenhalt, egal was schief geht. Levent kennt ihr vielleicht noch von Kika Dein Song? Heute macht der Münchner Musik für die ganze Welt. In seinem Lied zeigt er, auch wenn jemand einen Fehler macht, kann man trotzdem füreinander da sein.

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1: Drei Facts hat uns Jolle über sich dagelassen. Sie kann ihre Augenlider hochklappen. Sie hatte früher Rennmäuse namens Keks und Krümel. Und sie liebt Heimwerken über alles und hat sogar drei verschiedene Sägen. Außerdem ist sie halt auch noch Sängerin, Songschreiberin und Synchronsprecherin, kommt aus Hamburg und hat endlich ihren eigenen Sound gefunden, hat sie uns im Interview erzählt. Für ihren neuen Song Tief war das Ziel vor allem Leichtigkeit.
2: Neben diesem ganzen Drama, was ich dann doch manchmal auch verspüre, wenn ich Musik schreibe, ist es eigentlich alles nicht so tief. Ich weiß, man sollte das nicht machen, man muss sich nicht vergleichen oder so seine Schicksale nicht vergleichen, aber es gibt auf jeden Fall Menschen auf dieser Welt, die es wesentlich schlechter getroffen haben und da ein bisschen, ich glaube, ich wollte ein bisschen demütig sein, aber auch ein bisschen embracen, die Sonne wieder reinzulassen und dass nicht alles immer so schlimm ist, wie man sich das im Kopf ausmalt.

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1: Slater will tanzen. Slater kommt aus den USA und ist bekannt für ihren auffälligen Look mit viel Glitzer, langen blonden Haaren und coolen Outfits. Ihr Song Dance ist ein echter Gute-Laune-Track, bei dem man am liebsten sofort aufspringen möchte. Sie liebt Popmusik aus den 2000ern und lässt sich davon in ihren Songs inspirieren. Ein bisschen wie ein moderner Throwback.

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1: Benno feiert in seinem Song das Gefühl von Sommer mit viel Spaß und tollen Erinnerungen. Dabei denkt der Rapper aus Löhne nicht nur an Eisessen oder Ferien, sondern an einen ganz bestimmten Sommer aus der Vergangenheit. In Sommer 2018 geht es um Zeit mit Freundinnen und Freunden und all die schönen Momente zusammen. Solche Tage bleiben oft noch lange im Kopf, weil sie einfach richtig besonders waren. Ein Song, der zeigt, wie wichtig Freundschaft und

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1: Bei Bunt läuft's gerade richtig gut. Er war schon auf einem riesigen Festival in den USA unterwegs und hat in Nord- und Südamerika aufgelegt. Jetzt kommt auch noch die offizielle Fußballhymne der deutschen Nationalmannschaft von ihm. Für den Song Nie allein hat er sich Unterstützung von Sänger JBS aus Ibbenbüren geholt. Mit seiner warmen Stimme passt er perfekt zu dem gefühlvollen Sound. Zusammen feiern sie Zusammenhalt, Community und Optimismus.
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1: Was wäre, wenn genau jetzt unsere guten alten Zeiten von morgen sind? Christy Sorandi hat mit Good Old Days einen Song geschrieben, der uns daran erinnert, den Moment richtig zu genießen. Also lachen, tanzen, draußen spielen und alles aufsaugen, was Spaß macht. Die Musik fühlt sich warm an, wie ein Sommertag mit Freundinnen und Freunden und ganz viel guter Laune. Der britische Sänger und Songschreiber liefert uns damit einen perfekten Song für lange Sommerferien voller besonderer Augenblicke, die man nie vergessen will.

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1: Bei Isabella Rosa war anscheinend der Farbkasten leer. Wenn sich etwas nach Pastellfarben anfühlt, dann ist es der Anfang von ihrem Lied Hallucination. Passend dazu kommen auch Coverbild und Video verwaschen, aber auch verspielt um die Ecke. Isabel ist eine der spannendsten jungen Stimmen im Alternative Pop im Moment, ist gerade Anfang 20 und kommt aus Maryland in den USA. Mit dem Lied kündigt sie noch ein paar weitere neue Songs an, die sie dann bestimmt auch als Vorband von Madison Beer auf Tour durch Europa spielt. Aber keine Sorge, die Gefühle sind hier nicht verdünnt.

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1: Bella Kay ist gerade total gefragt. Die Singer-Songwriterin aus Texas ist erst 20 Jahre alt und schon richtig erfolgreich. Sie hat vor kurzem neue Songs veröffentlicht und darf sogar als Voract bei großen Stars wie Gracie Abrams und Noah Kahan auftreten. Ziemlich cool. In ihrem Song Stop geht es darum, auf sich selbst zu hören, Grenzen zu setzen und auch mal Stopp zu sagen.

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1: Wir fahren Zug mit Stella Lefty. In ihrem Song ist die US-amerikanische Singer-Songwriterin nämlich auf dem Weg nach Boston. Im echten Leben eher so mit dem ICE an die Spitze unserer ganz persönlichen Charts. Denn wenn wir diesen Sommer eines brauchen, dann sind es ihr entspannter Vibe, ihre rauchige Stimme und die gute Laune Country-Klänge. Boston fühlt sich an wie bei einer langsamen Dampflokfahrt durch Felder und Wälder, den Kopf aus dem Fenster zu stecken und die warme Sommerluft zu schnuppern.